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1: Mein Vater hat mir Vollmacht über alles gegeben. Niemand außer dem Vater kennt den Sohn wirklich. Und niemand kennt den Vater außer dem Sohn und jenen, denen der Sohn den Vater offenbaren will. Glücklich zu schätzen sind die, deren Augen sehen, was ihr seht.
0: Auf ein Wort mit Jesus. 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
1: So ein heftiger Sturm, der kann schwere Schäden anrichten. Gegenstände durch die Gegend wirbeln, Dächer zerstören, Bäume umstürzen. Eine Garantie, dass nichts kaputt geht, gibt es nicht. Aber ein starkes Fundament kann dabei helfen, dass nicht alles komplett zerstört wird. Das gilt nicht nur beim Wetter, sondern auch, wenn das Leben durcheinander gewirbelt wird. In der Bibel gibt Paulus dafür einen ganz praktischen Tipp. Seid in ihm verwurzelt und baut euer Leben ganz auf ihn. Mit ihm ist Jesus gemeint. Aber heißt das, dass mich kein Sturm mehr treffen kann, wenn ich mich auf Jesus verlasse? Natürlich nicht. Aber ich habe ein festes Fundament, das mich sogar dann noch hält, wenn sonst alles in meinem Leben auseinanderbricht.
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1: Meine liebe Martha, du sorgst dich um so viele Kleinigkeiten. Im Grunde ist doch nur eines wirklich wichtig. Maria hat erkannt, was das ist. Und ich werde es ihr nicht nehmen.
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1: Im Studio André Glatzel. Aus einem Vierkampf ist ein Duell geworden und heute entscheidet sich, wen Deutschland ins Rennen um Olympia schickt. München und die Region Köln-Rhein-Ruhr sind noch im Rennen. Als leichter Favorit gilt München. Berlin hatte die Bewerbung diese Woche zurückgezogen. Der Deutsche Gewerkschaftsbund will heute bundesweit ein Zeichen setzen. Bei einem Aktionstag soll gegen die von der Regierung geplanten Sozialreformen demonstriert werden. In 15 Großstädten sind Kundgebungen geplant, von Hamburg über Leipzig bis nach Stuttgart. Die Linke will als Berliner Wahlsieger mit der SPD und den Grünen in Sondierungsgespräche gehen. Das wurde bei einem Sonderparteitag beschlossen. Erschwert wird die bevorstehende Regierungsbildung aber durch Antisemitismusvorwürfe und die Kritik an den Enteignungsplänen der Linken. Manchester City hat im großen Stil gegen die Finanzregeln der Premier League verstoßen. Ein unabhängiges Gremium hat den Club laut Medienberichten in fast allen der über 100 Anklagepunkten schuldig gesprochen. Jetzt drohen Punktabzug, Titelaberkennung oder sogar Rauswurf aus der Liga.
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1: Viele Wolken gibt es heute und im Norden kann zwischendurch auch mal etwas Regen dabei sein. An der Küste wird es später freundlicher. In der Mitte und im Süden hängen am Morgen teils Nebel. Danach bleibt es meist trocken. Die Höchstwerte liegen bei 17 bis 26 Grad, am Oberrhein vereinzelt um 30 Grad. Morgen nach Nebel oft sonnig, maximal 31 Grad.
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1: Im Studio André Glatzel. Wen schickt Deutschland ins Rennen um Olympia? Das entscheiden heute die Mitglieder des Deutschen Olympischen Sportbundes. München und die Region Köln-Rhein-Ruhr stehen noch zur Wahl. Berlin ist ausgestiegen, in Hamburg hatten die Bürger gegen eine Bewerbung gestimmt. Die SPD droht offenbar mit einer Blockade der geplanten Pflegereform. Vor dem Kabinettsbeschluss am Mittwoch will sie weiter verhandeln, berichtet das ARD-Hauptstadtstudio. Denn die Partei lehnt Leistungskürzungen ab und fordert einen Deckel für die Eigenanteile von Pflegebedürftigen. Wer regiert künftig Berlin? Die Linke will als stärkste Kraft mit den Grünen und der SPD sprechen. Das wurde jetzt auf einem Sonderparteitag beschlossen. Ein Knackpunkt für mögliche Koalitionspartner dürfte auch der Umgang mit den Antisemitismusvorwürfen sein. Dem Serienmeister der letzten Jahre drohen in der Premier League harte Strafen. Manchester City ist laut Medien wegen Verstößen gegen die Finanzregeln der Liga in fast allen der über 100 Anklagepunkte schuldig gesprochen worden. Im schlimmsten Fall gibt es Punktabzug oder sogar den Zwangsabstieg.
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1: Viele Wolken gibt es heute und im Norden kann zwischendurch auch mal etwas Regen dabei sein. An der Küste wird es später freundlicher. In der Mitte und im Süden hängen am Morgen teils Nebel. Danach bleibt es meist trocken. Die Höchstwerte liegen bei 17 bis 26 Grad, am Oberrhein vereinzelt um 30 Grad. Morgen nach Nebel oft sonnig, maximal 31 Grad.
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1: Wenn du nachts deine Augen schließt und einschläfst, dann bete ich dafür, dass du dich daran erinnerst, es gibt einen Song, den nur du singen kannst. Wenn die Welt versucht, dir das Herz zu brechen, dann wird das Licht immer die Dunkelheit vertreiben. Deshalb, komm raus, sing es laut, lass dir die Sonne aufs Gesicht scheinen. Versteck dich nicht, sei frei, du bist nur dann lebendig, wenn du träumst. Apollo Ltd. Dreaming.
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1: Im Studio André Glatzel. Mit einem bundesweiten Aktionstag will der Deutsche Gewerkschaftsbund heute gegen Sozialkürzungen mobil machen. In 15 Großstädten gibt es Demos. Die Gewerkschaften stellen sich gegen die Reformen der Bundesregierung und fordern eine nachhaltige Wachstumsagenda. Heute entscheidet sich, wen Deutschland ins Rennen um Olympia schickt. München und die Region Köln-Rhein-Ruhr sind noch im Rennen. Als leichter Favorit gilt München. Berlin hatte die Bewerbung diese Woche zurückgezogen. Es geht um die Olympischen Sommerspiele 2036, 40 oder 44. Die Linke will als Berliner Wahlsieger mit den Grünen und der SPD in Sondierungsgespräche einsteigen. Das wurde bei einem Sonderparteitag beschlossen. Die Gespräche dürften aber alles andere als einfach werden, unter anderem wegen der Antisemitismusvorwürfe und der Enteignungspläne der Linken. In der Formel 1 steht heute der große Preis von Aserbaidschan an. In Baku startet George Russell von der Pole Position ins Rennen. Sein Mercedes-Teamkollege, WM-Spitzenreiter Kimi Antonelli, landete im Qualifying nur auf Platz 16.
0: 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Und jetzt das Wetter bei ERF Yes.
1: Viele Wolken gibt es heute und im Norden kann zwischendurch auch mal etwas Regen dabei sein. An der Küste wird es später freundlicher. In der Mitte und im Süden hängen am Morgen teils Nebel. Danach bleibt es meist trocken. Die Höchstwerte liegen bei 17 bis 26 Grad, am Oberrhein vereinzelt um 30 Grad. Morgen nach Nebel oft sonnig, maximal 31 Grad.
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1: Gibt's Wunder? Ja. Dich zum Beispiel. Mich vermutlich auch. Und das Leben überhaupt. Alles Lebendige. Kurt Marti.

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1: Im Studio André Glatzel. Der Deutsche Gewerkschaftsbund will heute bundesweit Zeichen setzen. Bei einem Aktionstag soll gegen die von der Regierung geplanten Sozialreformen demonstriert werden. In 15 Großstädten sind Kundgebungen geplant, von Hamburg über Berlin und Leipzig bis nach Stuttgart. Wen schickt Deutschland ins Rennen um Olympia? Das entscheiden heute die Mitglieder des Deutschen Olympischen Sportbundes. München und die Region Köln-Rhein-Ruhr stehen noch zur Wahl. Berlin ist ausgestiegen, in Hamburg hatten die Bürger gegen eine Bewerbung gestimmt. Der Tankrabatt muss vollständig bei den Bürgern ankommen. Das fordert der ADAC mit Blick auf die Steuersenkung ab Oktober. Neben den Konzernen sieht der ADAC vor allem die Kartellbehörden in der Pflicht. Alles in allem hält er den Tankrabatt im Moment aber für die beste Lösung. Schon wieder hat sich eine KI selbstständig gemacht. Diesmal sind auch Nutzer direkt betroffen. Laut OpenAI haben KI-Agenten mehr als 50 Bilder von ChatGPT-Usern veröffentlicht. Die Daten wurden mittlerweile wieder gelöscht. Außerdem sollen KI-Agenten auf Daten von US-Behörden zugegriffen haben.
0: 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Und jetzt das Wetter bei ERF Yes.
1: Viele Wolken gibt es heute und im Norden kann zwischendurch auch mal etwas Regen dabei sein. An der Küste wird es später freundlicher. In der Mitte und im Süden hängen am Morgen teils Nebel. Danach bleibt es meist trocken. Die Höchstwerte liegen bei 17 bis 26 Grad, am Oberrhein vereinzelt um 30 Grad. Morgen nach Nebel oft sonnig, maximal 31 Grad.
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1: So ein heftiger Sturm, der kann schwere Schäden anrichten. Gegenstände durch die Gegend wirbeln, Dächer zerstören, Bäume umstürzen. Eine Garantie, dass nichts kaputt geht, gibt es nicht. Aber ein starkes Fundament kann dabei helfen, dass nicht alles komplett zerstört wird. Das gilt nicht nur beim Wetter, sondern auch, wenn das Leben durcheinander gewirbelt wird. In der Bibel gibt Paulus dafür einen ganz praktischen Tipp. Seid in ihm verwurzelt und baut euer Leben ganz auf ihn. Mit ihm ist Jesus gemeint. Aber heißt das, dass mich kein Sturm mehr treffen kann, wenn ich mich auf Jesus verlasse? Natürlich nicht. Aber ich habe ein festes Fundament, das mich sogar dann noch hält, wenn sonst alles in meinem Leben auseinanderbricht.
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1: Im Studio André Glatzel. Heute entscheidet sich, wen Deutschland ins Rennen um Olympia schickt. München und die Region Köln-Rhein-Ruhr sind noch im Rennen. Als leichter Favorit gilt München. Berlin hatte die Bewerbung diese Woche zurückgezogen. Es geht um die Olympischen Sommerspiele 2036, 40 oder 44. Die SPD droht offenbar mit einer Blockade der geplanten Pflegereform. Vor dem Kabinettsbeschluss am Mittwoch will sie weiter verhandeln, berichtet das ARD-Hauptstadtstudio. Denn die Partei lehnt Leistungskürzungen ab und fordert einen Deckel für die Eigenanteile von Pflegebedürftigen. Mit einem bundesweiten Aktionstag will der Deutsche Gewerkschaftsbund heute gegen die Sozialreform mobil machen. In 15 Großstädten gibt es Demos. Von Hamburg über Berlin und Leipzig bis nach Stuttgart. Der DGB ist gegen Sparmaßnahmen und fordert eine nachhaltige Wachstumsagenda. In der Formel 1 steht heute der große Preis von Aserbaidschan an. In Baku startet George Russell von der Pole Position ins Rennen. Sein Mercedes-Teamkollege, WM-Spitzenreiter Kimi Antonelli, landete im Qualifying nur auf Platz 16.
0: 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Und jetzt das Wetter bei ERF Yes.
1: Viele Wolken gibt es im Norden und ab und zu kann auch mal etwas Regen runterkommen. An der Küste wird es später freundlicher. Sonst setzt sich viel Sonne durch und es bleibt trocken. Dazu werden es heute 17 bis 26 Grad, am Oberrhein sogar um die 30 Grad. Morgen oft sonnig mit ein paar Wolken, im Norden eher wolkig, maximal bis 31 Grad.
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3: Wie kann man seinen Samstag besser verbringen als mit den liebsten Songs der Woche? Und damit herzlich willkommen euch zu den Top 30 Hörercharts. Abgestimmt wird die Woche über auf der Playlist. Die findet ihr auf erfyes.de und in der kostenlosen App. Mit dem Däumchen nach oben verratet ihr uns, welche Songs euch am besten gefallen haben. Und jetzt starten wir direkt rein, würde ich sagen. Auf Platz 30 hat's geschafft Mark Forster mit Ein Lied. Am Mikrofon für euch Julian Schnaubelt. Hallöchen.

0: Platz 27 in den Hörercharts für Josh Wilson und sein Hit Do It Scared bei ERF Yes. Ach ja, endlich Wochenende, oder? Zeit, mal ein bisschen durchzuatmen. Zumindest wünsche ich euch, dass ihr diese Zeit habt. Aber es gibt ja diese Momente im Leben, da hat man das Gefühl, die Herausforderungen, die werden immer mehr statt weniger. Und genau von denen singt Riley Clemens in ihrem Song Spiritually Stronger. Aber sie sagt, dass genau diese herausfordernden, diese schweren Zeiten ihren Glauben stärker gemacht haben. Weil sie darin immer wieder gemerkt hat, Jesus ist da und hält mich fest. Und Jesus hat ihr nie gesagt, hey, das Leben ist super einfach. Nein, Jesus hat gesagt, ich bin an deiner Seite, auch in den größten Herausforderungen deines Lebens. Jetzt für euch in den ERF Yes Hörercharts. Ein Song über Hoffnung, die nicht nur bei Sonnenschein trägt, sondern auch dann bleibt, wenn die Wellen hochschlagen. Platz 26, das ist Riley Clemens mit Spiritually Stronger.
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Platz 24 in den Hörercharts.

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1: Hey Parker, Platz 23 in den Hörercharts bei ERF Yes. Und jetzt gibt's für euch
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1: Drei Jungs mit Zivilcourage sind jetzt meine gute Nachricht. Es geht um die 10-jährigen Henry, Vincent und Marvin, die mit ihren Fahrrädern in ihrem Heimatort Fleißbach in Mittelhessen unterwegs sind. In der Gasse entdecken sie einen älteren Mann, der selbst mit dem Fahrrad gestürzt war und eine Platzwunde am Kopf hat. Aber die Jungs zögern nicht lang, wählen den Notruf und bleiben so lange bei dem Mann, bis die Rettungskräfte eintreffen. Durch das schnelle Handeln der Jungs kann der Mann gut versorgt werden und ist inzwischen wohlbehalten wieder zu Hause. So berichtet es der HR. Für ihren mutigen Einsatz wurden Henry, Marvin und Vincent jetzt im Rathaus in Sinn geehrt. Und das vollkommen zu Recht, wie ich finde. Klasse Einsatz, Jungs. Danke, dass ihr am Start wart.
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1: Mit Julian Schnaubel am Mikrofon. Euch einen schönen guten Tag aus dem ERF Yes Studio. Ich muss ja sagen, das Leben ist nicht perfekt, aber es ist trotzdem kostbar. Und genau davon singen auch Könige und Priester auf ihrem Album Ich liebe dieses Leben. Sie feiern die Hoffnung, die Dankbarkeit und die kleinen Momente, die euch durch den Alltag tragen. Und sie wissen ganz genau, wer ihnen all das beschert. Ganz klare Sache. Es ist Jesus, den sie brauchen. Für euch in den Hörercharts auf Platz 22, Könige und Priester. Ich brauche Jesus.
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0: Gewohnt cooler Sound in den Hörercharts von Ray Gavi mit Rivers auf Platz 19 bei ERF Yes.
1: Ich brauche dringend ein Wunder! Ja, vielleicht kennt ihr das, wenn es sich manchmal im Leben so anfühlt, als könnte wirklich nur noch ein Wunder diese eine Situation retten oder zumindest irgendwie verändern. Oder so, als würde Gott einfach nicht eingreifen, obwohl ihr dringend mal Hilfe gebrauchen könntet. Im nächsten Song steckt ein Satz für euch, der alles verändern kann. Ich brauche die Hilfe von einem Gott, der rettet. Und auch wenn ich nicht weiß, wie er eingreifen wird, weiß ich doch, dass er es tun wird. König David hat das in der Bibel damals so formuliert: Vertraue auf den Herrn, sei mutig und tapfer und hoffe geduldig auf ihn. Das steht in Psalm 27. Also, die Hoffnung nicht aufgeben, denn Hilfe ist schon unterwegs. Und das Ganze gibt's jetzt nochmal musikalisch für euch aufbereitet von Francesca Battistelli mit He Will auf Platz 18 in den ERF Yes Hörercharts.

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Das ist Riley Clemens, die gerade sozusagen die Halbzeitpause mit Platz 16 eurer Hörercharts eingeleitet hat. Ich gebe das Mikrofon jetzt kurz mal Richtung Nachrichtenredaktion. Wir hören vorher noch den ein oder anderen Song und dann hören wir uns auf der anderen Seite der Nachrichten wieder mit den Plätzen 15 bis 1 in der ERF Yes Top 30 Show. Bis gleich.

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1: Im Studio André Glatzel. Wen schickt Deutschland ins Rennen um Olympia? Das entscheiden heute die Mitglieder des Deutschen Olympischen Sportbundes. München und die Region Köln-Rhein-Ruhr stehen noch zur Wahl. Berlin ist ausgestiegen. In Hamburg hatten die Bürger gegen eine Bewerbung gestimmt. Die Ruheständler in Deutschland können sich offenbar auf ein sattes Rentenplus im kommenden Jahr freuen. Experten rechnen in der Bild-Zeitung mit einem Anstieg um 4,7%. Grund dafür sind die vergleichsweise stark gestiegenen Löhne. Wer regiert künftig Berlin? Das ist noch offen. Die Linke will als stärkste Kraft nun in Sondierungsgespräche mit den Grünen und der SPD einsteigen. Das wurde auf einem Sonderparteitag beschlossen. Ein Knackpunkt dürfte für mögliche Koalitionspartner auch der Umgang mit den Antisemitismusvorwürfen sein. Und noch zur Formel 1, da steigt heute der große Preis von Aserbaidschan. Von der Pole Position startet in Baku George Russell im Mercedes. Die Startplätze 2 und 3 sicherten sich Charles Leclerc im Ferrari und Oscar Piastri im McLaren.
0: 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Und jetzt das Wetter bei ERF Yes.
1: Viele Wolken gibt es im Norden und ab und zu kann auch mal etwas Regen runterkommen. An der Küste wird es später freundlicher. Sonst setzt sich viel Sonne durch und es bleibt trocken. Dazu werden es heute 17 bis 26 Grad, am Oberrhein sogar um die 30 Grad. Morgen oft sonnig mit ein paar Wolken, im Norden eher wolkig, maximal bis 31 Grad.
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3: Willkommen zurück an alle Drangebliebenen und willkommen dabei an alle neu dazugestoßenen. Wir sind mittendrin in euren liebsten Songs der Woche. Die ERF Yes Top 30 Show is on. Wie funktioniert das Ganze? Super easy. Auf erfyes.de und in der kostenlosen App findet ihr unsere Playlist. Also wenn ihr unten auf den Radioplayer draufklickt, dann könnt ihr das auswählen. Und neben allen Songs, die hier laufen, findet ihr so ein Däumchen nach oben und nach unten. Und mit dem Däumchen nach oben sagt ihr uns, welche Songs euch am besten gefallen. Und der Hit, der es hier auf Platz 15 geschafft hat, der hält sich ganz, ganz hartnäckig in der Top 30 Show. Und ich lade nochmal ein, genau hinzuhören und ordentlich aufzudrehen. Gerade im letzten Drittel des Songs entfaltet Jamie McDonald ihre volle Stimmpower. Jetzt für euch auf Platz 15, Born to Fly bei ERF Yes.

Miracle. Das sind For King and Country auf Platz 12 in den ERF-Yes-Hörer-Charts. Und da frage ich mich gerade, ob ich euch eigentlich vorgewarnt habe. Denn diese zweite Halbzeit der Hörercharts, Platz 15 bis 1, sind doch sehr dominiert von zwei Bands. Und die eine Band ist For King and Country, was wenig verwunderlich ist, denn sie stellen ja das Album der Woche in dieser Woche, The Most Beautiful Colors, und da sind nicht nur die Däumchen, sondern ich glaube auch die Herzen hier ins Studio geflogen. Also kommen bei euch richtig gut an. Insgesamt 6 Songs in diesen Hörercharts von For King and Country. Ja, und die Gebrüder Obershape, die dürfen wir jetzt nicht unter den Teppich kehren. Die sind in dieser halben Stunde auch ein paar Mal dabei. Insgesamt 5 Mal. Also die Hörercharts hätten die beiden eigentlich hier unter sich ausmachen können. Es gibt an der Spitze ein Kopf-an-Kopf-Rennen. So viel kann ich vielleicht noch verraten. So, jetzt aber weiter im Programm. Ihr wollt ja was hören. Ihr wollt ja nicht mich hören, ihr wollt ja Gesang hören. Dafür habt ihr auch abgestimmt. Und deswegen gibt's jetzt für euch direkt nochmal For King and Country zusammen mit Courtney Smallbone. Ever and Ever Before bei ERF Yes.

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0: Ich lebe. Das sind Könige und Priester auf Platz 8 in den Hörercharts. Wir machen kurz Pause für
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0: Reanimation als Schulfach. Das ist meine gute Nachricht. Ja, was wäre, wenn der Erste-Hilfe-Kurs nicht erst beim Führerschein beginnt, sondern schon in der Schule? Genau das passiert jetzt in Nordrhein-Westfalen. Die Schülerinnen und Schüler der Klassen 7 bis 9 lernen ab diesem Schuljahr, wie Wiederbelebung funktioniert. 90 Minuten lang wird da Herzdruckmassage geübt mit Reanimationspuppen und unter Anleitung speziell geschulter Lehrkräfte. Der Gedanke dahinter ist, in einem Notfall zählt nicht, ob jemand medizinisches Fachpersonal ist, es zählt, dass überhaupt mal jemand anfängt zu helfen. Und genau diese Hemmungen, die da ja aufkommen können, die sollen einfach früh abgebaut werden. Das Schulministerium sagt, es gibt eigentlich nur einen Fehler, nämlich gar nichts zu tun. Ja, vielleicht ist das eine gute Erinnerung für uns alle. Hilfe, vor allem die erste Hilfe, muss nicht perfekt sein. Wichtig ist, dass einfach jemand hilft und geholfen werden kann.
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0: Mit Julian Schnaubelt am Mikrofon und es kristallisieren sich so die Schätzchen bei euch raus, möchte ich sagen. Es ist sehr, sehr deutlich in diesen Hörercharts zu erkennen, dass ihr total fasziniert seid von Leanna Crawford, von natürlich For King and Country, von den O'Bros. Das ist allerdings nichts Neues. Und auch Jamie McDonald ist in dieser Woche zweimal mit in euren Hörercharts vertreten. Den Song hier hat sie für die Serie The Chosen gemacht und der heißt Roots. Den gibt's jetzt auf Platz 7 bei ERF Yes.

Wolken im Moshpit. Die O-Bros, die da bei euch so gut ankommen, direkt zweimal hintereinander gerade gehört, egal was auch passiert. Auf der 5, Wolken im Moshpit. Auf der 4. Und wer aufmerksam zugehört hat, wird festgestellt haben, dass sie eben schon mit am Start waren. Auf der 9 mit ihrem Hit Ich geb mich nicht auf. So, wer jetzt wirklich, ne, also Spaß beiseite, wer jetzt wirklich meinen Worten aufmerksam lauscht. Ich kann euch nicht verdenken, wenn das nicht immer so funktioniert. Kann ich völlig nachvollziehen. Aber der dürfte wissen, dass die O-Bros noch nicht ausgedient haben. Ne, sie sind noch zweimal mit am Start. Genauso wie vor King & Country einmal. Die Frage ist jetzt natürlich, wer hat die Nase auf dem Treppchen vorne? Wer sahnt hier Bronze, Silber und wer sahnt Gold ab? Sind es die O-Bros? Ist es for King & Country? Lasst euch überraschen. Lasst euch einfach überraschen. Ich drücke jetzt hier Play einmal für Bronze und ihr hört einfach mal rein, wer gleich auf der 1 steht. Viel Spaß mit euren Top 3 der Hörercharts hier bei ERF

Und damit ist auch die Frage geklärt, wer die Goldmedaille in dieser Woche in den ERF Yes Hörercharts abgeräumt hat. Natürlich vor King and Country, die sich da durchgesetzt haben gegen die O'Bros. Aber es war eine enge Kiste. Wundert mich jetzt aber auch eher weniger, muss ich ehrlich mal sagen an der Stelle. Denn For King and Country haben in dieser Woche ja schließlich das Album der Woche gestellt. The Most Beautiful Colors heißt das. Morgen um 10 und um 19 Uhr könnt ihr das komplette Album nochmal anhören. Hier im Radioprogramm. Also einfach ERF Yes durchlaufen lassen. Dann verpasst ihr nichts und ihr habt immer die Begleitung der schönsten Popmusik im Ohr. Das ist doch mal was. Für alle, die nicht ganz so viel Zeit haben oder zwischendurch noch andere Dinge erledigen müssen, wenn euch die Beiträge nochmal interessieren, könnt ihr alle nochmal nachhören zum Album der Woche The Most Beautiful Colors auf erfjs.de und in der kostenlosen App. Und damit sag ich jetzt aber Tschüss, Ciao und auf Wiederhören. Montag bin ich wieder für euch am Start. Am Mikrofon bei Julian Schnaubelt. Ich freue mich, wenn wir demnächst wieder hier zusammenfinden. Und heute ist ein guter Tag, um einen guten Tag zu haben. 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
1: Im Studio André Glatzel. Heute entscheidet sich, wen Deutschland ins Rennen um Olympia schickt. München und die Region Köln-Rhein-Ruhr sind noch im Rennen. Als leichter Favorit gilt München. Berlin hatte die Bewerbung diese Woche zurückgezogen. Es geht um die Olympischen Sommerspiele 2036, 40 oder 44. Der Deutsche Gewerkschaftsbund will heute bundesweit Zeichen setzen. Bei einem Aktionstag wird gegen die von der Regierung geplanten Sozialreformen demonstriert. In 15 Großstädten gibt es Kundgebungen, von Hamburg über Berlin und Leipzig bis nach Stuttgart. Schon wieder hat sich eine KI selbstständig gemacht. Diesmal sind auch Nutzer direkt betroffen. Laut OpenAI haben KI-Agenten mehr als 50 Bilder von ChatGPT-Usern veröffentlicht. Die Daten wurden mittlerweile wieder gelöscht. Außerdem sollen KI-Agenten auf Daten von US-Behörden zugegriffen haben. In der Formel 1 steht heute der große Preis von Aserbaidschan an. In Baku startet George Russell von der Pole Position ins Rennen. Sein Mercedes-Teamkollege, WM-Spitzenreiter Kimi Antonelli, landete im Qualifying nur auf Platz 16.
0: Die Nachrichten wurden bereitgestellt von Regiocast. 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
1: Viele Wolken gibt es im Norden und ab und zu kann auch mal etwas Regen runterkommen. An der Küste wird es später freundlicher. Sonst setzt sich viel Sonne durch und es bleibt trocken. Dazu werden es heute 17 bis 26 Grad, am Oberrhein sogar um die 30 Grad. Morgen oft sonnig mit ein paar Wolken, im Norden eher wolkig, maximal bis 31 Grad.
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1: Gott will uns wohltun. Also dürfen wir uns selber wohltun. Monika Leitner.

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1: Im Studio André Glatzel. Wen schickt Deutschland ins Rennen um Olympia? Das entscheiden heute die Mitglieder des Deutschen Olympischen Sportbundes. München und die Region Köln-Rhein-Ruhr stehen noch zur Wahl. Berlin ist ausgestiegen. In Hamburg hatten die Bürger gegen eine Bewerbung gestimmt. Die SPD droht offenbar mit einer Blockade der geplanten Pflegereform. Vor dem Kabinettsbeschluss am Mittwoch will sie weiter verhandeln, berichtet das ARD-Hauptstadtstudio. Denn die Partei lehnt Leistungskürzungen ab und fordert einen Deckel für die Eigenanteile von Pflegebedürftigen. Der Tankrabatt muss vollständig bei den Bürgern ankommen. Das fordert der ADAC mit Blick auf die Steuersenkung ab Oktober. Neben den Konzernen sieht der ADAC vor allem die Kartellbehörden in der Pflicht. Alles in allem hält er den Tankrabatt im Moment aber für die beste Lösung. Die USA und China wollen eine Art rotes Telefon für KI-Zwischenfälle einrichten. Außerdem haben beide Länder vereinbart, sich stärker über Chancen und Risiken der Technologie auszutauschen. US-Präsident Trump hat aber auch klar gemacht, dass er keine schärferen Regeln für KI-Entwicklung will.
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1: Viele Wolken gibt es heute Mittag im Norden. Da kann vereinzelt auch mal etwas Regen dabei sein. Sonst ist es oft sonnig und trocken. An der Küste wird später wieder freundlicher. Dazu liegen die Höchstwerte je nach Ecke zwischen 17 und 26 Grad. Morgen meist trocken, mit Sonne in der Mitte und im Süden. Im Norden mehr Wolken, maximal bis 27 Grad.
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1: So ein heftiger Sturm, der kann schwere Schäden anrichten. Gegenstände durch die Gegend wirbeln, Dächer zerstören, Bäume umstürzen. Eine Garantie, dass nichts kaputt geht, gibt es nicht. Aber ein starkes Fundament kann dabei helfen, dass nicht alles komplett zerstört wird. Das gilt nicht nur beim Wetter, sondern auch, wenn das Leben durcheinander gewirbelt wird. In der Bibel gibt Paulus dafür einen ganz praktischen Tipp. Seid in ihm verwurzelt und baut euer Leben ganz auf ihn. Mit ihm ist Jesus gemeint. Aber heißt das, dass mich kein Sturm mehr treffen kann, wenn ich mich auf Jesus verlasse? Natürlich nicht. Aber ich habe ein festes Fundament, das mich sogar dann noch hält, wenn sonst alles in meinem Leben auseinanderbricht.
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1: Im Studio Nanju Kuhlmann. Heute entscheidet sich, wen Deutschland ins Rennen um Olympia schickt. München und die Region Köln-Rhein-Ruhr sind noch im Rennen. Als leichter Favorit gilt München. Berlin hatte die Bewerbung diese Woche zurückgezogen. Es geht um die Olympischen Sommerspiele 2036, 40 oder 44. Der Deutsche Gewerkschaftsbund will heute bundesweit Zeichen setzen. Bei einem Aktionstag wird gegen die von der Regierung geplanten Sozialreformen demonstriert. In 15 Großstädten gibt es Kundgebungen, von Hamburg über Berlin und Leipzig bis Stuttgart. Ausländische Abschlüsse in medizinischen Berufen sollen schneller anerkannt werden. Das fordert die Deutsche Krankenhausgesellschaft. Vorstandschefin Neumeier sagte der Augsburger Allgemeinen, ohne diese Fachkräfte wäre die Gesundheitsversorgung in Deutschland spürbar eingeschränkt. Verkehrsminister Bilger ist unzufrieden mit dem Sanierungstempo bei der Deutschen Bahn. Der CDU-Politiker sagte dem Spiegel, man könne niemandem erklären, warum Pendlerstrecken so lange gesperrt werden und die Situation danach immer noch nicht besser ist. Sein Ziel, bis 2029 sollen mindestens 70% der Fernzüge pünktlich sein.
0: Die Nachrichten wurden bereitgestellt von Regiocast. Und jetzt das Wetter bei ERF Yes.
2: Viele Wolken gibt es heute Mittag im Norden, da kann vereinzelt auch mal etwas Regen dabei sein. Sonst ist es oft sonnig und trocken, an der Küste wird später wieder freundlicher. Dazu liegen die Höchstwerte je nach Ecke zwischen 17 und 26 Grad. Morgen meist trocken, mit Sonne in der Mitte und im Süden, im Norden mehr Wolken, maximal bis 27 Grad.

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0: auf ein Wort.
1: Nicht die Gesunden brauchen den Arzt, sondern die Kranken. Ich bin gekommen, um Sünder zur Umkehr von ihren Sünden zu rufen und nicht, um meine Zeit mit denen zu verbringen, die sich schon für gut genug halten.
0: Auf ein Wort mit Jesus. 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
1: Im Studio Nanju Kuhlmann. München geht für Deutschland ins Rennen um die Olympischen und Paralympischen Spiele 36, 40 oder 44. Die bayerische Hauptstadt hat sich bei der Abstimmung in Baden-Baden gegen die Konkurrenz aus NRW durchgesetzt. Sollte München die Spiele tatsächlich bekommen, werden die Segelwettbewerbe wie schon 1972 in Kiel ausgetragen. Der Deutsche Gewerkschaftsbund will heute bundesweit Zeichen setzen. Bei einem Aktionstag wird gegen die von der Regierung geplanten Sozialreformen demonstriert. In 15 Großstädten gibt es Kundgebungen, von Hamburg über Berlin und Leipzig bis Stuttgart. Die SPD droht mit einer Blockade der geplanten Pflegereform. Das berichtet das ARD-Hauptstadtstudio. Demnach lehnt die SPD Leistungskürzungen ab und fordert einen Deckel für den Eigenanteil von Pflegebedürftigen. Eigentlich sollte die Reform am kommenden Mittwoch durchs Kabinett. Die USA und China wollen eine Art rotes Telefon für KI-Zwischenfälle einrichten. Außerdem haben beide Länder vereinbart, sich stärker über Chancen und Risiken der Technologie auszutauschen. US-Präsident Trump hat aber auch klargemacht, dass er keine schärferen Regeln für KI-Entwicklung will.
0: Die Nachrichten wurden bereitgestellt von Regiocast. 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
2: Viele Wolken gibt es heute Mittag im Norden, da kann vereinzelt auch mal etwas Regen dabei sein. Sonst ist es oft sonnig und trocken, an der Küste wird später wieder freundlicher. Dazu liegen die Höchstwerte je nach Ecke zwischen 17 und 26 Grad. Morgen meist trocken, mit Sonne in der Mitte und im Süden, im Norden mehr Wolken, maximal bis 27 Grad.

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1: Du hast keine Angst vor Chaos und Durcheinander. Du hast überall deine Hand im Spiel. Und alles, was du tust, beweist, auch wenn ich es nicht sehen kann, du bist am Werk. Jetzt gerade, in Zukunft und dazwischen. Du arbeitest hinter den Kulissen. Manchmal, da teilst du das Meer, verschließt die Mäuler von brüllenden Löwen, lässt Mauern einstürzen und erwächst Tote zum Leben. Ich weiß, dass du all diese Dinge schon getan hast. Und manchmal sind die Berge, die du versetzt, gar nicht so groß, aber dennoch beweist du immer noch, alles, was du schon für mich getan hast, tust du auch weiterhin. Danke Gott. One Common. 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
2: Im Studio Nanju Kuhlmann. Der deutsche Bewerber für Olympia heißt München. Die bayerische Landeshauptstadt hat sich gegen die Konkurrenz aus NRW durchgesetzt und geht jetzt für die Olympischen und Paralympischen Spiele 36, 40 oder 44 ins Rennen. Segelstandort wäre wie schon 1972 Kiel. Der Deutsche Gewerkschaftsbund will heute bundesweit Zeichen setzen. Bei einem Aktionstag wird gegen die von der Regierung geplanten Sozialreformen demonstriert. In 15 Großstädten gibt es Kundgebungen, von Hamburg über Berlin und Leipzig bis Stuttgart. Verkehrsminister Bilger ist unzufrieden mit dem Sanierungstempo bei der Deutschen Bahn. Der CDU-Politiker sagte dem Spiegel, man könne niemandem erklären, warum Pendlerstrecken so lange gesperrt werden und die Situation danach immer noch nicht besser ist. Sein Ziel, bis 2029 sollen mindestens 70% der Fernzüge pünktlich sein. Papst Leo XIV. Beweist sich bei seinem Frankreich-Besuch als echter Zuschauermagnet. Zur Messe auf dem Place de la Concorde in Paris sind rund 700.000 Menschen gekommen, 100.000 mehr als angenommen. Die Messe hatte mit einer Fahrt im Papamobil über die Champs-Élysées begonnen.
1: Die Nachrichten wurden bereitgestellt von Regiocast. 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
3: Viele Wolken gibt es heute Mittag im Norden, da kann vereinzelt auch mal etwas Regen dabei sein. Sonst ist es oft sonnig und trocken, an der Küste wird später wieder freundlicher. Dazu liegen die Höchstwerte je nach Ecke zwischen 17 und 26 Grad. Morgen meist trocken, mit Sonne in der Mitte und im Süden, im Norden mehr Wolken, maximal bis 27 Grad.
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1: Es hilft nichts, den Himmel um irdischen Trost anzugehen. Der Himmel kann himmlischen Trost spenden, keinen anderen. C.S. Lewis.

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1: Im Studio Nanju Kuhlmann. München geht für Deutschland ins Rennen um die Olympischen und Paralympischen Spiele 36, 40 oder 44. Die bayerische Hauptstadt hat sich bei der Abstimmung in Baden-Baden gegen die Konkurrenz aus NRW durchgesetzt. Sollte München die Spiele tatsächlich bekommen, werden die Segelwettbewerbe wie schon 1972 in Kiel ausgetragen. Die SPD droht mit einer Blockade der geplanten Pflegereform. Das berichtet das ARD-Hauptstadtstudio. Demnach lehnt die SPD Leistungskürzungen ab und fordert einen Deckel für den Eigenanteil von Pflegebedürftigen. Eigentlich sollte die Reform am kommenden Mittwoch durchs Kabinett. Die USA und China wollen eine Art rotes Telefon für KI-Zwischenfälle einrichten. Außerdem haben beide Länder vereinbart, sich stärker über Chancen und Risiken der Technologie auszutauschen. US-Präsident Trump hat aber auch klargemacht, dass er keine schärferen Regeln für KI-Entwicklung will. Nach der Explosion eines Hauses im Zentrum von Athen sind mittlerweile 6 Tote aus den Trümmern geborgen worden. Unter den Opfern sind auch 4 Touristen aus den USA. Das Wohnhaus unterhalb der Akropolis war gestern explodiert. Als Ursache gilt ein Gasleck.
0: Die Nachrichten wurden bereitgestellt von Regiocast. 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
2: Viele Wolken gibt es heute Mittag im Norden. Da kann vereinzelt auch mal etwas Regen dabei sein. Sonst ist es oft sonnig und trocken, an der Küste wird später wieder freundlicher. Dazu liegen die Höchstwerte je nach Ecke zwischen 17 und 26 Grad. Morgen meist trocken, mit Sonne in der Mitte und im Süden, im Norden mehr Wolken, maximal bis 27 Grad.

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1: So ein heftiger Sturm, der kann schwere Schäden anrichten. Gegenstände durch die Gegend wirbeln, Dächer zerstören, Bäume umstürzen. Eine Garantie, dass nichts kaputt geht, gibt es nicht. Aber ein starkes Fundament kann dabei helfen, dass nicht alles komplett zerstört wird. Das gilt nicht nur beim Wetter, sondern auch, wenn das Leben durcheinander gewirbelt wird. In der Bibel gibt Paulus dafür einen ganz praktischen Tipp. Seid in ihm verwurzelt und baut euer Leben ganz auf ihn. Mit ihm ist Jesus gemeint. Aber heißt das, dass mich kein Sturm mehr treffen kann, wenn ich mich auf Jesus verlasse? Natürlich nicht. Aber ich habe ein festes Fundament, das mich sogar dann noch hält, wenn sonst alles in meinem Leben auseinanderbricht.
0: Der Spruch des Tages steht in der Bibel. 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
1: Im Studio Nanju Kuhlmann. München geht für Deutschland ins Rennen um die Olympischen und Paralympischen Spiele 36, 40 oder 44. Die bayerische Hauptstadt hat sich bei der Abstimmung in Baden-Baden gegen die Konkurrenz aus NRW durchgesetzt. Sollte München die Spiele tatsächlich bekommen, werden die Segelwettbewerbe wie schon 1972 in Kiel ausgetragen. Bundesweit sind heute rund 175.000 Menschen gegen Sozialabbau auf die Straße gegangen. Zu dem Aktionstag hatte der DGB aufgerufen. Kritik kam von den Arbeitgebern, die Gewerkschaften würden zu jeder Veränderung Nein sagen und von einer Welt von gestern träumen. Ausländische Abschlüsse in medizinischen Berufen sollen schneller anerkannt werden. Das fordert die Deutsche Krankenhausgesellschaft. Vorstandschefin Neumeier sagte der Augsburger Allgemeinen, ohne diese Fachkräfte wäre die Gesundheitsversorgung in Deutschland spürbar eingeschränkt. Papst Leo XIV. Beweist sich bei seinem Frankreich-Besuch als echter Zuschauermagnet. Zur Messe auf dem Place de la Concorde in Paris sind rund 700.000 Menschen gekommen, 100.000 mehr als angenommen. Die Messe hatte mit einer Fahrt im Papamobil über die Champs-Élysées begonnen.
0: 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Und jetzt das Wetter bei ERF Yes.
1: Viele Wolken gibt es heute Abend und es bleibt trocken. In der Nacht kommen später vereinzelt Nebelfelder dazu. Ansonsten lockert es auch mal auf. Die Tiefstwerte liegen zwischen 11 und 7 Grad. Im Süden sind auch bis 3 Grad drin. Morgen nach möglichem Nebel oft freundlich, nur im Norden zeitweise mehr Wolken, bis zu 31 Grad.
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3: Wie kann man seinen Samstag besser verbringen als mit den liebsten Songs der Woche? Und damit herzlich willkommen euch zu den Top 30 Hörercharts. Abgestimmt wird die Woche über auf der Playlist. Die findet ihr auf erfyes.de und in der kostenlosen App. Mit dem Däumchen nach oben verratet ihr uns, welche Songs euch am besten gefallen haben. Und jetzt starten wir direkt rein, würde ich sagen. Auf Platz 30 hat's geschafft Mark Forster mit Ein Lied. Am Mikrofon für euch Julian Schnaubelt. Hallöchen.

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Platz 27 in den Hörercharts für Josh Wilson und sein Hit Do It Scared bei ERF Yes. Ach ja, endlich Wochenende, oder? Zeit, mal ein bisschen durchzuatmen. Zumindest wünsche ich euch, dass ihr diese Zeit habt. Aber es gibt ja diese Momente im Leben, da hat man das Gefühl, die Herausforderungen, die werden immer mehr statt weniger. Und genau von denen singt Riley Clemens in ihrem Song Spiritually Stronger. Aber sie sagt, dass genau diese herausfordernden, diese schweren Zeiten ihren Glauben stärker gemacht haben. Weil sie darin immer wieder gemerkt hat, Jesus ist da und hält mich fest. Und Jesus hat ihr nie gesagt, hey, das Leben ist super einfach. Nein, Jesus hat gesagt, ich bin an deiner Seite, auch in den größten Herausforderungen deines Lebens. Jetzt für euch in den ERF Yes Hörercharts. Ein Song über Hoffnung, die nicht nur bei Sonnenschein trägt, sondern auch dann bleibt, wenn die Wellen hochschlagen. Platz 26, das ist Riley Clemens mit Spiritually Stronger.

0: Trey Parker, Platz 23 in den Hörercharts bei ERF Yes. Und jetzt gibt's für euch
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0: Drei Jungs mit Zivilcourage sind jetzt meine gute Nachricht. Es geht um die 10-jährigen Henry, Vincent und Marvin, die mit ihren Fahrrädern in ihrem Heimatort Fleißbach in Mittelhessen unterwegs sind. In der Gasse entdecken sie einen älteren Mann, der selbst mit dem Fahrrad gestürzt war und eine Platzwunde am Kopf hat. Aber die Jungs zögern nicht lang, wählen den Notruf und bleiben so lange bei dem Mann, bis die Rettungskräfte eintreffen. Durch das schnelle Handeln der Jungs kann der Mann gut versorgt werden und ist inzwischen wohlbehalten wieder zu Hause. So berichtet es der HR. Für ihren mutigen Einsatz wurden Henry, Marvin und Vincent jetzt im Rathaus in Sinnen geehrt. Und das vollkommen zu Recht, wie ich finde. Klasse Einsatz, Jungs. Danke, dass ihr am Start wart.
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0: Mit Julian Schnaubelt am Mikrofon. Euch einen schönen guten Tag aus dem ERF Yes Studio. Ich muss ja sagen, das Leben ist nicht perfekt, aber es ist trotzdem kostbar. Und genau davon singen auch Könige und Priester auf ihrem Album Ich liebe dieses Leben. Sie feiern die Hoffnung, die Dankbarkeit und die kleinen Momente, die euch durch den Alltag tragen. Und sie wissen ganz genau, wer ihnen all das beschert. Ganz klare Sache. Es ist Jesus, den sie brauchen. Für euch in den Hörercharts auf Platz 22 Könige und Priester. Ich brauch Jesus.
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Gewohnt cooler Sound in den Hörercharts von Ray Gavi mit Rivers auf Platz 19 bei ERF Yes. Ich brauche dringend ein Wunder! Ja, vielleicht kennt ihr das, wenn es sich manchmal im Leben so anfühlt, als könnte wirklich nur noch ein Wunder diese eine Situation retten oder zumindest irgendwie verändern. Oder so, als würde Gott einfach nicht eingreifen, obwohl ihr dringend mal Hilfe gebrauchen könntet. Im nächsten Song steckt ein Satz für euch, der alles verändern kann. Ich brauche die Hilfe von einem Gott, der rettet. Und auch wenn ich nicht weiß, wie er eingreifen wird, weiß ich doch, dass er es tun wird. König David hat das in der Bibel damals so formuliert: Vertraue auf den Herrn, sei mutig und tapfer und hoffe geduldig auf ihn. Das steht in Psalm 27. Also, die Hoffnung nicht aufgeben, denn Hilfe ist schon unterwegs. Und das Ganze gibt's jetzt nochmal musikalisch für euch aufbereitet von Francesca Battistelli mit He Will auf Platz 18 in den ERF Yes Hörercharts.

Guard. Das ist Riley Clemens, die gerade sozusagen die Halbzeitpause mit Platz 16 eurer Hörercharts eingeleitet hat. Ich gebe das Mikrofon jetzt kurz mal Richtung Nachrichtenredaktion. Wir hören vorher noch den ein oder anderen Song und dann hören wir uns auf der anderen Seite der Nachrichten wieder mit den Plätzen 15 bis 1 in der ERF Yes Top 30 Show. Bis gleich.

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1: Im Studio Nanju Kuhlmann. Der deutsche Bewerber für Olympia heißt München. Die bayerische Landeshauptstadt hat sich gegen die Konkurrenz aus NRW durchgesetzt und geht jetzt für die Olympischen und Paralympischen Spiele 36, 40 oder 44 ins Rennen. Segelstandort wäre wie schon 1972 Kiel. Bundesweit sind heute rund 175.000 Menschen gegen Sozialabbau auf die Straße gegangen. Zu dem Aktionstag hatte der DGB aufgerufen. Kritik kam von den Arbeitgebern. Die Gewerkschaften würden zu jeder Veränderung Nein sagen und von einer Welt von gestern träumen. Nach der Explosion eines Hauses im Zentrum von Athen sind mittlerweile 6 Tote aus den Trümmern geborgen worden. Unter den Opfern sind auch 4 Touristen aus den USA. Das Wohnhaus unterhalb der Akropolis war gestern explodiert. Als Ursache gilt ein Gasleck.
0: Die Nachrichten wurden bereitgestellt von Regiocast. Und jetzt das Wetter bei ERF Yes.
1: Viele Wolken gibt es heute Abend und es bleibt trocken. In der Nacht kommen später vereinzelt Nebelfelder dazu. Ansonsten lockert es auch mal auf. Die Tiefstwerte liegen zwischen 11 und 7 Grad. Im Süden sind auch bis 3 Grad drin. Morgen nach möglichem Nebel oft freundlich, nur im Norden zeitweise mehr Wolken, bis zu 31 Grad.
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3: Willkommen zurück an alle Drangebliebenen und willkommen dabei an alle neu dazugestoßenen. Wir sind mittendrin in euren liebsten Songs der Woche. Die ERF Yes Top 30 Show is on. Wie funktioniert das Ganze? Super easy. Auf erfyes.de und in der kostenlosen App findet ihr unsere Playlist. Das ist, wenn ihr unten auf den Radioplayer draufklickt, dann könnt ihr das auswählen. Und neben allen Songs, die hier laufen, findet ihr so ein Däumchen nach oben und nach unten. Und mit dem Däumchen nach oben sagt ihr uns, welche Songs euch am besten gefallen. Und der Hit, der es hier auf Platz 15 geschafft hat, der hält sich ganz, ganz hartnäckig in der Top 30 Show. Und ich lade nochmal ein, genau hinzuhören und ordentlich aufzudrehen. Gerade im letzten Drittel des Songs entfaltet Jamie McDonald ihre volle Stimmpower. Jetzt für euch auf Platz 15, Born to Fly bei ERF Yes.

Miracle. Das sind For King and Country auf Platz 12 in den ERF-Yes-Hörer-Charts. Und da frage ich mich gerade, ob ich euch eigentlich vorgewarnt habe. Denn diese zweite Halbzeit der Hörercharts, Platz 15 bis 1, sind doch sehr dominiert von zwei Bands. Und die eine Band ist For King and Country, was wenig verwunderlich ist, denn sie stellen ja das Album der Woche in dieser Woche, The Most Beautiful Colors, und da sind nicht nur die Däumchen, sondern ich glaube auch die Herzen hier ins Studio geflogen. Also kommen bei euch richtig gut an. Insgesamt 6 Songs in diesen Hörercharts von For King and Country. Ja, und die Gebrüder Obershape, die dürfen wir jetzt nicht unter den Teppich kehren, die sind in dieser halben Stunde auch ein paar Mal dabei. Insgesamt 5 Mal. Also die Hörercharts hätten die beiden eigentlich hier unter sich ausmachen können. Es gibt an der Spitze ein Kopf-an-Kopf-Rennen. So viel kann ich vielleicht noch verraten. So, jetzt aber weiter im Programm. Ihr wollt ja was hören. Ihr wollt ja nicht mich hören, ihr wollt ja Gesang hören. Dafür habt ihr auch abgestimmt. Und deswegen gibt's jetzt für euch direkt nochmal For King and Country zusammen mit Courtney Smallbone. Ever and Ever Before bei ERF Yes auf Platz 11.

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0: Ich lebe, das sind Könige und Priester auf Platz 8 in den Hörercharts. Wir machen kurz Pause für
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0: Reanimation als Schulfach. Das ist meine gute Nachricht. Ja, was wäre, wenn der Erste-Hilfe-Kurs nicht erst beim Führerschein beginnt, sondern schon in der Schule? Genau das passiert jetzt in Nordrhein-Westfalen. Die Schülerinnen und Schüler der Klassen 7 bis 9 lernen ab diesem Schuljahr, wie Wiederbelebung funktioniert. 90 Minuten lang wird da Herzdruckmassage geübt mit Reanimationspuppen und unter Anleitung speziell geschulter Lehrkräfte. Der Gedanke dahinter ist, in einem Notfall zählt nicht, ob jemand medizinisches Fachpersonal ist, es zählt, dass überhaupt mal jemand anfängt zu helfen. Und genau diese Hemmungen, die da ja aufkommen können, die sollen einfach früh abgebaut werden. Das Schulministerium sagt, es gibt eigentlich nur einen Fehler, nämlich gar nichts zu tun. Ja, vielleicht ist das eine gute Erinnerung für uns alle. Ne? Hilfe, vor allem die erste Hilfe, muss nicht perfekt sein. Wichtig ist, dass einfach jemand hilft und geholfen werden kann.
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0: Mit Julian Schnaubelt am Mikrofon und es kristallisieren sich so die Schätzchen bei euch raus, möchte ich sagen. Es ist sehr, sehr deutlich in diesen Hörercharts zu erkennen, dass ihr total fasziniert seid von Leanna Crawford, von natürlich For King and Country, von den O'Bros. Das ist allerdings nichts Neues. Und auch Jamie McDonald ist in dieser Woche zweimal mit in euren Hörercharts vertreten. Den Song hier hat sie für die Serie The Chosen gemacht und der heißt Roots. Den gibt's jetzt auf Platz 7 bei ERF Yes.

Wolken im Moshpit. Die O-Bros, die da bei euch so gut ankommen, direkt zweimal hintereinander gerade gehört, egal was auch passiert. Auf der 5, Wolken im Moshpit. Auf der 4. Und wer aufmerksam zugehört hat, wird festgestellt haben, dass sie eben schon mit am Start waren. Auf der 9 mit ihrem Hit Ich geb mich nicht auf. So, wer jetzt wirklich, ne, also Spaß beiseite, wer jetzt wirklich meinen Worten aufmerksam lauscht. Ich kann euch nicht verdenken, wenn das nicht immer so funktioniert. Kann ich völlig nachvollziehen. Aber der dürfte wissen, dass die O-Bros noch nicht ausgedient haben. Ne, sie sind noch zweimal mit am Start. Genauso wie vor King & Country einmal. Die Frage ist jetzt natürlich, wer hat die Nase auf dem Treppchen vorne? Wer sahnt hier Bronze, Silber und wer sahnt Gold ab? Sind es die O-Bros? Ist es for King & Country? Ha, lasst euch überraschen. Lasst euch einfach überraschen. Ich drücke jetzt hier Play einmal für Bronze und ihr hört einfach mal rein, wer gleich auf der 1 steht. Viel Spaß mit euren Top 3 der Hörercharts hier bei ERF

Und damit ist auch die Frage geklärt, wer die Goldmedaille in dieser Woche in den ERF Yes Hörercharts abgeräumt hat. Natürlich vor King and Country, die sich da durchgesetzt haben gegen die O'Bros. Aber es war eine enge Kiste. Wundert mich jetzt aber auch eher weniger, muss ich ehrlich mal sagen an der Stelle. Denn For King and Country haben in dieser Woche ja schließlich das Album der Woche gestellt. The Most Beautiful Colors heißt das. Morgen um 10 und um 19 Uhr könnt ihr das komplette Album nochmal anhören. Hier im Radioprogramm, also einfach ERF Yes durchlaufen lassen. Dann verpasst ihr nichts und ihr habt immer die Begleitung der schönsten Popmusik im Ohr. Das ist doch mal was. 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Montag bin ich wieder für euch am Start. Am Mikrofon bei Julian Schnaubelt. Ich freue mich, wenn wir demnächst wieder hier zusammenfinden. Und heute ist ein guter Tag, um einen guten Tag zu haben.

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1: So ein heftiger Sturm, der kann schwere Schäden anrichten. Gegenstände durch die Gegend wirbeln, Dächer zerstören, Bäume umstürzen. Eine Garantie, dass nichts kaputt geht, gibt es nicht. Aber ein starkes Fundament kann dabei helfen, dass nicht alles komplett zerstört wird. Das gilt nicht nur beim Wetter, sondern auch, wenn das Leben durcheinander gewirbelt wird. In der Bibel gibt Paulus dafür einen ganz praktischen Tipp. Seid in ihm verwurzelt und baut euer Leben ganz auf ihn. Mit ihm ist Jesus gemeint. Aber heißt das, dass mich kein Sturm mehr treffen kann, wenn ich mich auf Jesus verlasse? Natürlich nicht. Aber ich habe ein festes Fundament, das mich sogar dann noch hält, wenn sonst alles in meinem Leben auseinanderbricht.
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1: Durch Gebete weicht der Staub von der Seele und die Last vom Gewissen und die Angst aus dem Herzen. Hermann Betzel.

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Vater unser im Himmel, geheiligt werde dein Name. Dein Reich komme, dein Wille geschehe, wie im Himmel so auf Erden. Unser tägliches Brot gib uns heute und vergib uns unsere Schuld, wie auch wir vergeben unseren Schuldigern. Und führe uns nicht in Versuchung, sondern erlöse uns von dem Bösen. Denn dein ist das Reich und die Kraft und die Herrlichkeit in Ewigkeit. Amen.

0: Der Spruch des Tages. Wunderschöne Menschen, perfekt angerichtetes Essen und traumhafte Urlaubsfotos. Beim Scrollen durch die sozialen Medien kann der Eindruck entstehen, dass andere ein perfektes Leben führen. Auch in Bezug auf den Glauben. Schon morgens die Bibel in der Story, ein Worship Reel, Fotos mit Bibelversen und Selfie-Fotos, in denen begeistert von Erlebnissen mit Jesus erzählt wird. Daran ist nichts falsch. Schwierig wird's nur, wenn dieses scheinbar perfekte Glaubensleben zum Maßstab wird und vermittelt, nur wer genau so lebt, gehört wirklich zu Jesus. Schon Paulus warnt vor religiöser Überheblichkeit, wenn er schreibt: Lasst eure Rettung deshalb von niemandem in Frage stellen. Kritische Fragen von nahestehenden Personen dürfen natürlich sein, aber deine Beziehung zu Jesus hängt nicht davon ab, wie andere deinen Glauben bewerten.
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